0: 你不能放了，万一稍有流言，你必死无疑。
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0: 赢不得，我这放又不得，这如何是好啊，岳丈大人？哎呀，老泰山呐！
1: 爹，这都什么时候了，您还喝呀？
2: 如何是好？
3: 胡爷，
2: 咱们爷俩再喝一杯。
0: 哎，好。
2: 哎，你不敬我一盅？
0: 哦，对，我敬老太太，老太太一杯，敬老太太。我敬岳丈大人一杯。我敬岳丈大人一杯，这也许是最后一次了，岳丈。
4: 想想办法。
0: 是，想想办法，想想办法。
1: 有了。
2: 哎，你先别说，咱们呢，把各自想的高招都写在手上，看看呢，谁的招高。张成，拿笔来。
5: 是嘞。